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2: 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Auf dem Weg mal.
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1: 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Ich will umfahren.
2: Eine Sutka ich probieren, aber einkaufen, keine Brodavka, ja.
1: Ich habe das schon gesehen.
2: Schon.
1: Oh, Klarinette.
2: Suche. Ja. Super. Lauter machen.
1: Aha. Oh, schön, fantastisch.
2: Super.
1: Ja,
2: was haben wir?